0: Hallo, hallo, Shanghai.
1: Oui, j'écoute.
0: Ja, bitte.
1: Je suis.
0: Oui, j'écoute. De pronto.
2: Ich werde dir was nachholen.